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3: 据彭博社报道，当地时间25号，高温天气席卷美国中部。美国国家气象局先前已对从蒙大拿州至德克萨斯州的大范围地区发布高温警报和高温预警。其中，德克萨斯州达拉斯市25号最高气温达到38摄氏度左右，并且预计至少到29号都将维持在这一水平以上。与此同时，高温将持续笼罩南加州和亚利桑那州，其中亚利桑那州菲尼克斯市25号最高气温达到约47摄氏度。报道称，高温意味着用电需求不断攀升，多个美国区域电网运营商均表示，电力负荷可能进一步增加。
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5: Wisst ihr, wie viel Eis das man verliert? Und seit das letzte Mal da gewesen vor 2 Wochen haben wir 1,40 Meter verloren. Das heißt 10 Zentimeter Eisverlust pro Tag. Seit Mitte Juni, als ich das erste Mal auf dem Rhonegletscher war, das Jahr, ist es mehr als die Höhe von dieser Stange, also etwa von da oben bis da oben 4 Meter innerhalb von 1 Monat. 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
5: 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Ich denke, an dieser Stelle werden wir in 5 bis 10 Jahren kein Eis mehr sehen. Er geht weiter rauf, wo es noch kälter ist und wo es mehr Schnee gibt.
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